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2: Im Studio Dirk Justus. So etwas hat es in Deutschland noch nicht gegeben. Zum ersten Mal wurde ein AfD-Politiker zum Landtagspräsidenten gewählt. In Sachsen-Anhalt bekam Tobias Rausch die nötige Mehrheit. Tom Husse berichtet.
3: Bei der Wahl bekam Rausch 48 Stimmen, 9 mehr als die AfD hat. Das BSW hatte bereits im Vorfeld gesagt, ja, wir unterstützen den AfD-Mann. Aus welchen Parteien die restlichen Stimmen kommen, unklar. Kritik an dem Wahlergebnis gab es unter anderem von den Grünen. Und vor dem Magdeburger Landtag hatten sich hunderte Menschen versammelt, um gegen einen AfD-Landtagspräsidenten zu protestieren. Die Personalie ist jetzt zwar geklärt, offen ist aber weiter, wer neuer Ministerpräsident wird. Im Dezember will sich AfD-Spitzenkandidat Siegmund zur Wahl stellen.
2: Ex-BND-Chef Hanning soll geheime Infos an Aserbaidschan weitergegeben haben. Das berichtet der Spiegel. Von seinem früheren Büroleiter soll der ehemalige Geheimdienstchef rund 2000 Dokumente bekommen haben. Die Bundesanwaltschaft ermittelt unter anderem wegen Landesverrats gegen Hanning. Der 80-Jährige wurde festgenommen. Zu dem Fall sagt der Vorsitzende des Geheimdienstkontrollgremiums im Bundestag, Mark Henrichmann.
4: Es tritt alles mit Füßen, wofür unsere Sicherheitsbehörden in Deutschland stehen, wofür auch die vielen Menschen, die da arbeiten, stehen. Und das ist jetzt wirklich eben, das rüttet an den Grundfesten unserer Sicherheit.
2: Wie kann die Streckensanierung bei der Deutschen Bahn noch effizienter werden? Damit befasst sich ein neuer Plan des Verkehrsministeriums. Künftig soll messbar sein, wie schnell der Ausbau der Schiene vorankommt. Geschaut wird etwa auf neue Gleise und wie oft sich Züge verspäten. Immer mehr Menschen wollen den Kriegsdienst verweigern. Von Januar bis August gingen bereits gut 12.000 Anträge ein. Das sind schon jetzt dreimal so viele wie vergangenes Jahr, berichtet das Redaktionsnetzwerk Deutschland. Darunter sind neben Soldaten und Reservisten auch Ungediente, trotz ausgesetzter Wehrpflicht. Jubel bei Deutschlands Fußballnachwuchs. Die U21 hat sich für die EM im nächsten Sommer in Serbien und Albanien qualifiziert. Mit einem 2:0-Sieg gegen Georgien in Bielefeld sicherte sich der Vize-Europameister Platz 1 in seiner Quali-Gruppe und damit das Ticket für die Endrunde.
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5: Mit KI-Support. Nebel gibt es erstmal am Morgen, der löst sich dann aber auf und danach wird es oft heiter. Später kommen im Norden viele Wolken dazu und ab und zu auch etwas Regen. Am Abend kann es im äußersten Westen sogar vereinzelt Gewitter geben. Die Höchstwerte liegen heute zwischen 17 und 26 Grad. Morgen viele Wolken und immer wieder Regen oder Schauer, maximal bis 20 Grad.
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0: Viele von euch fragen sich sicherlich, warum ist denn der Typ da schon wieder im Radio um die Uhrzeit? Ja, die Antwort ist ganz einfach. Meine Schwiegereltern sind gerade zu Besuch und naja, gestern habe ich dann doch irgendwie den Staubsauger wohl zu später Zeit angeschmissen. War jetzt auch nicht die beste Idee, aber ich habe mir gedacht, so eine Nachtschicht heute hier im Radio, besser geht's gar nicht. Kommt gut durch die nächsten Stunden, hier ist wieder ein bisschen Musik für euch.
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0: Kennt ihr das eigentlich auch? Ihr liegt hundemüde im Bett, wollt eigentlich nur schlafen, aber euer Kopf stellt sich diese eine verdammt wichtige Frage: Haben Pinguine eigentlich Knie? Ja, mit dieser Frage im Kopf liegst du halt einfach stundenlang wach, und damit es dir dabei wenigstens ein bisschen besser geht, hier der perfekte Nachtmix für dich.
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3: Im Studio Dirk Justus. Begleitet von Protesten von draußen hat der Landtag in Sachsen-Anhalt einen neuen Präsidenten gewählt. Mit Tobias Rausch hat es erstmals ein AfD-Politiker in das Amt geschafft. Bei der Wahl wurde er auch von Vertretern aus anderen Parteien unterstützt. Rausch sagte:
4: Ich werde dieses Amt nicht als Präsident einer Fraktion führen, sondern ich werde es als Präsident des gesamten Landtages von Sachsen-Anhalt führen. Und diesen Anspruch möchte ich gerecht werden.
3: Offen bleibt nach der Sitzung noch, wer neuer Ministerpräsident wird. Fest steht jetzt aber schon, dass die AfD auch einen Vizepräsidenten des Landtags stellt. AfD-Rechtsaußen Hans-Thomas Tillschneider wurde gewählt. Ex-BND-Chef Hanning soll geheime Infos an Aserbaidschan weitergegeben haben. Das berichtet der Spiegel. Von seinem früheren Büroleiter soll der ehemalige Geheimdienstchef rund 2000 Dokumente bekommen haben. Die Bundesanwaltschaft ermittelt unter anderem wegen Landesverrats gegen Hanning. Wie kann die Streckensanierung bei der Deutschen Bahn noch effizienter werden? Damit befasst sich ein neuer Plan des Verkehrsministeriums. Künftig soll messbar sein, wie schnell der Ausbau der Schiene vorankommt. Geschaut wird etwa auf neue Gleise und auch darauf, wie sehr oder wie oft sich Züge verspäten. Andreas Schröder von ProBahn sagte zu dem Plan bei NTV:
5: Das ist wichtig, weil die Bahn muss spüren, dass jetzt auch ein Eigentümer, der Bund, nämlich wirklich dahinterher ist, wenn die Gelder gegeben werden, und die sind jetzt auch da, diese Finanzierungsmittel, dass die eben auch verplant werden und bebaut werden und dass wir auch da Vorgaben haben, wo Fahrgäste mit rechnen können.
3: Die Schülerproteste in Frankreich weiten sich wohl aus. Von Gewerkschaftsseite heißt es, 450.000 Menschen sind zuletzt landesweit gegen Lehrermangel und für eine bessere Ausstattung der Schulen auf die Straße gegangen. Das Innenministerium spricht von 250.000 Teilnehmern. Neue Ära in Hollywood. Paramount hat die Übernahme von Warner Brothers unter Dach und Fach gebracht. Der Deal ist umstritten, denn Paramount gehört der Familie des Tech-Milliardärs Ellison, ein Trump-Unterstützer. Kritiker fürchten, dass der Deal auch Auswirkungen auf den Warner-Sender CNN haben könnte.
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6: Mit KI-Support. Nebel gibt es erstmal am Morgen, der löst sich dann aber auf und danach wird es oft heiter. Später kommen im Norden viele Wolken dazu und ab und zu auch etwas Regen. Am Abend kann es im äußersten Westen sogar vereinzelt Gewitter geben. Die Höchstwerte liegen heute zwischen 17 und 26 Grad. Morgen viele Wolken und immer wieder Regen oder Schauer, maximal bis 20 Grad.
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2: Im Studio Dirk Jostes. Schönen guten Morgen. Vor genau 3 Jahren haben die Hamas-Terroristen Israel überfallen und rund 1200 Menschen getötet. Heute wird an vielen Orten auf der Welt an diesen Angriff erinnert. So gibt's etwa in Berlin eine Gedenkveranstaltung. Außerdem wurden mehrere Demos angemeldet. Für viele Juden hat sich das Leben in Deutschland seit der Attacke verändert, sagte uns Josef Schuster vom Zentralrat der Juden.
3: Die Sorge jüdischer Menschen vor Angriffen ist groß und das Ganze wird unterstrichen durch die Statistik, die sagt, dass 8.725 antisemitische Angriffe pro Jahr zu verzeichnen sind. Und wenn man das umrechnet, bedeutet es knapp 24 pro Tag.
2: Die AfD stellt den Landtagspräsidenten in Sachsen-Anhalt und das sorgt für allerhand Kritik. Die Mehrheit für Tobias Rausch sei ein erschreckendes Signal, heißt es von den Grünen. Die Sozialdemokraten wollen mit der Union klären, ob auch CDU-Politiker für den AfD-Mann gestimmt haben. Dazu sagte der Chef der SPD-Bundestagsfraktion Matthias Miersch.
4: Ich stelle fest, dass scheinbar in der CDU-Fraktion ja die Maßgabe galt, dass man sich enthält. Und das scheint so jedenfalls zahlenmäßig nicht hinzukommen. Und deswegen müssen wir über diesen Umstand reden.
2: Ex-Geheimdienstchef August Hanning soll Geheimnisse für Aserbaidschan beschafft haben, das berichtet der Spiegel. Er soll von seinem früheren BND-Büroleiter geheime Infos bekommen haben. Die Bundesanwaltschaft ermittelt gegen Hanning unter anderem wegen des Verdachts des Landesverrats. Ein gigantischer Eisklotz und Botschaften aus dem All. Dafür gibt's dieses Jahr den Physik-Nobelpreis für den belgisch-amerikanischen Astrophysiker Francis Hulson. Mit Hilfe von Gletschereis am Südpol weist er extrem seltene Teilchen aus dem Kosmos nach. München kämpft gegen 6 Konkurrenten um Olympia 2036. Neben Deutschland sind Südkorea, Südafrika, Indien, die Türkei, Katar und Ungarn dabei. Die finale Entscheidung fällt in 3 Jahren. Wenn es nicht klappt, will sich Deutschland mit München auch für 2040 und 44 bewerben.
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5: Mit KI-Support. Nebel gibt es erstmal am Morgen, der löst sich dann aber auf und danach wird es oft heiter. Später kommen im Norden viele Wolken dazu und ab und zu auch etwas Regen. Am Abend kann es im äußersten Westen sogar vereinzelt Gewitter geben. Die Höchstwerte liegen heute zwischen 17 und 26 Grad. Morgen viele Wolken und immer wieder Regen oder Schauer, maximal bis 20 Grad.
6: Ich habe letztens geträumt, ich werde Milliardär. Ja, gleich mal richtig groß denken, weißt du, nicht so eine Million, nee, gleich Milliarden. Lustig, oder? Also, manchmal, habe ich gelesen, werden Träume auch wahr. Ich drücke euch die Daumen, dass vielleicht einige Dinge, die ihr heute Nacht träumt, in Erfüllung gehen, aber ich würde mich auch freuen, wenn ihr mir die Daumen drückt. Also, Milliardär, das wäre schon cool, oder? Also, naja, zumindest für mich. Kommt gut durch die Nacht.
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0: Wenn es nachts draußen dunkel ist und man in den Himmel schaut und man richtig viel Glück hat, dann kann man manchmal eine Sternschnuppe sehen. Doch ja, bitte nicht traurig sein, wenn es dann doch mal nicht klappt und ihr einfach nur Sterne zählen könnt. Für alle anderen gibt's aber jetzt hier Sternschnuppen in Musikformat. 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

0: So Leute, ich weiß, es ist verdammt spät, aber komm, lasst uns doch einfach noch ein kleines Spielchen spielen. Hier, passt auf. Wer zuerst gähnen muss, der verliert. Also, wer gähnt, verliert, ist raus, muss vielleicht einschlafen und ausschlaggebend ist einfach... Entschuldigung, der nächste Song, der jetzt kommt. Also, das zählt noch nicht, oder? Achtung, fertig, los.
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2: Im Studio Dirk Justes. Schönen guten Morgen. Seit dem Hamas-Terrorangriff auf Israel hat sich auch das Sicherheitsgefühl von Juden in Deutschland stark verändert. Die Sorge vor Attacken ist groß, sagt uns Josef Schuster vom Zentralrat der Juden zum dritten Jahrestag der Hamas-Anschläge.
3: Hundertprozentige Sicherheit wird es nie geben. Die Problematik sehe ich weniger in dem, was staatlicherseits notwendig wird bzw. gemacht werden kann, als die Einstellung von Menschen gegenüber jüdischem Leben. Weil was wir erleben, ist, dass Juden in Deutschland für Vorgänge in Israel in Verantwortung genommen werden.
2: Die Wahl eines AfD-Politikers zum Landtagspräsidenten in Sachsen-Anhalt hat teils heftige Reaktionen hervorgerufen. Tom Husse, SPD, Grüne und Linke sind entsetzt.
4: Ja, Grünen-Fraktionschefin Hasselmann sagte, gesichert rechtsextreme Parteien hätten nichts in solchen Funktionen zu suchen. Die Linke sprach von einem schwarzen Tag für die Demokratie und die SPD kündigte an, mit der Union über die Wahl sprechen zu wollen, auch über mögliche CDU-Stimmen für AfD-Mann Tobias Rausch. Der hatte gestern bei der Wahl 9 Stimmen mehr bekommen, als die AfD hat. 5 davon waren wohl vom BSW. Woher die anderen kamen, ist unklar. Dass sie von der CDU kommen, sei reine Spekulation, sagte Unionsfraktionschef Frei.
2: Ex-BND-Chef Hanning soll geheime Infos an Aserbaidschan weitergegeben haben. Das berichtet der Spiegel. Von seinem früheren Büroleiter soll der ehemalige Geheimdienstchef rund 2000 Dokumente bekommen haben. Die Bundesanwaltschaft ermittelt unter anderem wegen Landesverrats gegen Hanning. Die Angehörigen der Opfer des Germanwings-Absturzes bekommen kein Schmerzensgeld vom Staat. Das hat das Landgericht Braunschweig entschieden. Die Familien hatten geklagt, weil sie die Flugtauglichkeit des Co-Piloten nicht ausreichend überwacht sahen. Er hatte die Maschine vor 11 Jahren abstürzen lassen. Jubel bei Deutschlands Fußballnachwuchs. Die U21 hat sich für die EM im nächsten Sommer in Serbien und Albanien qualifiziert. Mit einem 2:0-Sieg gegen Georgien in Bielefeld sicherte sich der Vize-Europameister Platz 1 in seiner Quali-Gruppe und damit das Ticket für die Endrunde.
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5: Mit KI-Support. Nebel gibt es am Morgen erstmal noch, der löst sich dann aber recht fix auf. Danach wird's oft freundlich mit nur ein paar Wolken. Richtung Norden werden die Wolken später mehr und ab und zu kann es mal etwas regnen. Am Abend im äußersten Westen auch vereinzelt mit Gewitter. Dazu liegen die Höchstwerte bei 17 bis 26 Grad. Morgen dann viele Wolken und immer wieder Regen, teils kräftiger, maximal um die 20 Grad.
6: Einen wunderschönen guten Morgen zusammen. Oder ist bei euch noch Abend? Stimmt, der nächste Tag beginnt ja eigentlich erst, wenn man geschlafen hat. Und naja, bis dahin gibt's einfach tolle Musik hier aus dem Radio. Also ruhig ein Stück lauter drehen.
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0: Na, seid ihr auch noch wach vom Radio? Ihr werdet es nicht glauben, aber ich habe mir fest vorgenommen, jetzt vor jedem Schlafengehen einfach mal 20 Liegestütze zu machen. Ja, und da ich so eine Sportskanone bin, bin ich jetzt seit 3 Tagen wach, weil ich mich einfach nicht dazu überwinden kann. Spaß beiseite, hier geht's weiter mit dem, worauf es ankommt, nämlich Musik. Und Sport können die anderen machen.
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0: Guten Abend zusammen. Schön, dass wir mal die nächtliche Zeit wieder hier zusammen verbringen. Ich bin Sven und, ja, was soll ich sagen? Ich mache einfach den nächsten Titel an.
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1: Im Studio Sönke Röhling. Schönen guten Morgen. Vor genau 3 Jahren haben die Hamas-Terroristen Israel überfallen und rund 1200 Menschen getötet. Heute wird an vielen Orten auf der Welt an diesen Angriff erinnert. So gibt es etwa in Berlin eine Gedenkveranstaltung. Außerdem wurden mehrere Demos angemeldet. Für viele Juden hat sich das Leben in Deutschland seit der Attacke verändert, sagt uns Josef Schuster vom Zentralrat der Juden.
2: Die Sorge jüdischer Menschen vor Angriffen ist groß und das Ganze wird unterstrichen durch die Statistik, die sagt, dass 8.725 antisemitische Angriffe pro Jahr zu verzeichnen sind. Und wenn man das umrechnet, bedeutet es knapp 24 pro Tag.
1: Ex-BND-Chef Hanning soll geheime Infos an Aserbaidschan weitergegeben haben, das berichtet der Spiegel. Von seinem früheren Büroleiter soll der ehemalige Geheimdienstchef rund 2000 Dokumente bekommen haben. Die Bundesanwaltschaft ermittelt unter anderem wegen Landesverrats gegen Hanning. Der 80-Jährige wurde festgenommen. Zu dem Fall sagt der Vorsitzende des Geheimdienstkontrollgremiums im Bundestag, Marc Henrichmann.
3: Es tritt alles mit Füßen, wofür unsere Sicherheitsbehörden in Deutschland stehen, wofür auch die vielen Menschen, die da arbeiten, stehen. Und das ist jetzt wirklich eben, das rüttet an den Grundfesten unserer Sicherheit.
1: Die AfD stellt den Landtagspräsidenten Sachsen-Anhalt und das sorgt für reichlich Kritik. Die Mehrheit für Tobias Rausch sei ein erschreckendes Signal, heißt es von den Grünen. Die SPD will mit der Union nun klären, ob auch CDU-Politiker für den AfD-Mann gestimmt haben. Das Bundeskabinett befasst sich heute mit einem Gesetz gegen Gewalt im Internet. In Zukunft sollen pornografische Deepfakes und andere Formen digitaler Gewalt geahndet werden können. Die Ministerrunde will heute außerdem über eine Expertenkommission zur Pflegeversicherung entscheiden. Neue Ära in Hollywood. Paramount hat die Übernahme von Warner Brothers unter Dach und Fach gebracht. Der Deal ist umstritten, denn Paramount gehört der Familie des Tech-Milliardärs Ellison, ein Trump-Unterstützer. Kritiker fürchten, dass der Deal etwa auch Auswirkungen auf den Warner-Nachrichtensender CNN haben könnte.
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4: Mit KI-Support. Nebel gibt es am Morgen erstmal noch, der löst sich dann aber recht fix auf. Danach wird's oft freundlich mit nur ein paar Wolken. Richtung Norden werden die Wolken später mehr und ab und zu kann es mal etwas regnen. Am Abend im äußersten Westen auch vereinzelt mit Gewitter. Dazu liegen die Höchstwerte bei 17 bis 26 Grad. Morgen dann viele Wolken und immer wieder Regen, teils kräftiger, maximal um die 20 Grad.

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Mensch, heute löste eine 26-jährige Frau einen Großeinsatz der Polizei und Feuerwehr aus. Sie stand auf dem Dach eines Bürogebäudes und drohte in den Tod zu stürzen. Nur das Eingreifen der Einsatzkräfte konnte das Schlimmste verhindern. Die junge Frau blieb zwar unverletzt, wurde aber zur weiteren Behandlung in eine Klinik gebracht.

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Heute löste eine 26-jährige Frau einen Großeinsatz der Polizei und Feuerwehr aus. Sie stand auf dem Dach eines Bürogebäudes und drohte in den Tod zu stürzen. Nur das Eingreifen der Einsatzkräfte konnte das Schlimmste verhindern. Die junge Frau blieb zwar unverletzt, wurde aber zur weiteren Behandlung

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Tja, das ist die Legende von Babylon. Das ist nun ein paar tausend Jahre her. Und heute

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1: Und damit hallo und herzlich willkommen zur 690. Ausgabe von Old School Radio mit Musik direkt vom Plattenteller und das Ganze live und exklusiv für heute am 7. Oktober des Jahres 2026. Und da sage ich natürlich guten Abend. Tja, wenn ich richtig gezählt habe, dann ist das hier tatsächlich die 690. Ausgabe dieses Programms hier, nämlich Old School Radio mit Musik direkt vom Plattenteller. Heute an diesem ersten, am 7. Oktober des Jahres 2026, aber es ist die erste Ausgabe dieses Programms hier im Oktober dieses Jahres. Das heißt, das letzte Vierteljahr hat begonnen und die dunkle Jahreszeit, die ist im Augenblick auch schon zu bemerken hier. Es gab Zeiten, da hätte ich hier noch lesen können. Ohne Licht an diesem Mittwochabend um diese Zeit, aber das klappt heute nicht. Auf jeden Fall haben wir heute bis um 23 Uhr wieder vor, ein bisschen uns zu beschäftigen mit den fiktiven 50, den fiktiven 58 in diesem Fall, also Titel, die im Laufe der letzten 63 Jahre ihre Peak-Position in genau dieser Kalenderwoche in den deutschen Single-Charts erreicht haben. Das ist sozusagen musikalisch das, was uns bevorsteht, und wir haben auch unser Spielchen dabei, nämlich Intro mit Schleife. Da gibt es dann einen Musikwunsch zu gewinnen, aber dazu kommen wir später. Hier erstmal ein Hinweis auf die Nummer 58, die wir gerade gehört haben aus unserer Liste. Ein Schauspieler aus Garden City in New York war das, nämlich der entzückende Theo Kojak. Dürfte seine bekannteste Rolle gewesen sein. Er hatte 4 Hits in den deutschen Single Charts zwischen 1975 und 81. Und zwei davon konnten die ersten 10 erreichen. Zum Beispiel sein erster Hit im Jahre 75, der erreichte die 4 und hieß If. Und das Ganze ein Nummer 1 Hit in den Single Charts in England. Sein zweitgrößter Hit bei uns im Jahre 81. Ein Titel, der die 5 erreichen konnte, nämlich Some Broken Hearts Never Mend. Ein Titel aus seinem 5. Album, und das hieß Sweet Surprise. Das wurde in Holland produziert, wenn ich das richtig gelesen habe. Er war gerade beim Filmen in Europa und hat sich gedacht, dann kann ich auch kurz nach Holland, um da mal rasch ein Album aufzunehmen. Und das hat er auch getan. Conny Peters war der Produzent des Ganzen. Und aus dem Album hörten wir gerade, wie gesagt, seinen letzten Hit aus den deutschen Singlecharts, die 58. Die beste Position vor genau 45 Jahren, das war Teddy Cervantes, und der ist ein Lovin' Understanding Man. Und weiter geht's mit der Nummer 54 in unserer Liste. Da haben wir einen Singer-Songwriter aus Gilman, Texas. Seit 1970 ist der aktiv und bis ins Jahr 1980 war er Teil von den Eagles. Danach hatte er dann 3 Hits ohne die Eagles in Deutschland zwischen 1985 und 1992. Der erste und größte war im Jahre 85, die Nummer 18, die da heißt The Boys of Summer, was nicht mehr ganz gut passt. The Boys of Autumn wäre das jetzt. Aber dies hier war sein zweiter Hit, der Titel

mit dem wir gleich hören werden. Das war die erste Single und der Titelsong aus seinem dritten Soloalbum, The End of the Innocence. Und das Ganze geschrieben und produziert gemeinsam mit einem gewissen Bruce Hornsby. Und das werden wir auch gleich hören. Denn er spielt hier natürlich das Klavier bei dieser Aufnahme. Die Single erreichte Nummer 1 in den Billboard Mainstream Rock Charts und wurde ausgezeichnet an Grammy für die beste männliche Rock-Gesangsdarbietung. Auf der 54 in den deutschen Single Charts. Vor ziemlich genau 37 Jahren. Hier ist Don Henley. Und hier ist der Hit, der heißt The End of the Innocence.

Ein Musiker und Orchesterleiter aus Aarhus in Dänemark war das, den wir ja gerade gehört haben. Als er 12 Jahre alt war, da ist seine Familie in die USA ausgewandert. Das war 1934, wenn ich das richtig gelesen habe. Und im Jahre 1983 ist er leider verstorben. Er war Posaunist und Komponist, und zwar in verschiedenen Bands, zum Beispiel bei Quincy Jones, aber auch bei Stan Kenton. Und was wir gerade hörten, das war sein einziger Hit in den deutschen Singlecharts. Musik aus dem italienischen Dokumentarfilm Mondo Cane. Und mit einem Oscar wurde er nicht prämiert, aber er wurde nominiert für einen Oscar als bester Song des Jahres. More, so heißt der Titel. Kai Winding und sein Orchester waren das, und vor genau 63 Jahren, im Jahre 63, war das die Nummer 52 in den deutschen Singlecharts. Wie gesagt, More, der Titel der Nummer. So, und ich hoffe, dass viele mitmachen heute, mehr als beim letzten Mal. Nein, muss nicht unbedingt sein, aber auf jeden Fall würde mich freuen, wenn zumindest gleich viele mitmachen wie beim letzten Mal. In der 689. Ausgabe, heute die 690. Ausgabe, und wir kommen zu dem Spielchen Intro mit Schleife. Und da habe ich einen Titel rausgesucht, den wir später noch hören werden, nämlich auf der Nummer 5, ein Werk, das im Jahr 1982 die 5 erreichte in den deutschen Singlecharts. Und ich habe aus dem Intro dieses Titels hier eine kleine Schleife geschnitten. Die werden wir gleich hören. Aufgrund dieser Schleife ist es die Aufgabe sozusagen, beziehungsweise ist die Aufgabe aufgrund dieser Schleife auf den Titel und den Interpreten zu schließen. Und wer das kann und wer mitmachen möchte, hier bei unserem Spielchen einen Musikwunsch gewinnen möchte, wer aber nicht so richtig weiß, was er sich wünschen soll, wer sich ein bisschen inspirieren lassen möchte von den 7-Zoll-Vinyl-Singles, die hier so rumstehen, oder aber wer sich sicher gehen möchte, dass ich die Platte, die er sich wünscht, auch da habe, kein Problem. Es gibt eine Internetseite zu erreichen unter der Adresse www.happydaysradio.de. Happy Days Radio in einem Wort. Dort gibt es auf der Startseite einen Link zu Old School Radio und da wiederum die Liste aller 7-Zoll-Vinyl-Singles, die hier rumstehen. Das heißt, wer sich da was auswählt, kann sicher sein, dass ich die Platte dann auch spielen kann. Ja, und wie gesagt, die ich jetzt hier spiele, die erreichte im Jahre 82 die Nummer 5 in den deutschen Singlecharts, und die klang so.

Tja, ich fürchte, mehr wird nicht passieren bei dieser Schleife, die ich da gebastelt habe aus dem Intro von diesem Titel hier. Die Frage ist, von wem stammt der Titel und wie heißt der? Und wer das weiß, der ist eingeladen, uns zu schreiben unter der bekannten E-Mail-Adresse. Und die wiederum lautet happydays@happydaysradio.de. Happy Days und Happy Days Radio. In einem Wort, wir wüssten gerne, von wem stammt der Titel hier und wie heißt der? Und außerdem hätten wir auch gerne den Musikwunsch erfahren, um den da als Gewinn und Belohnung fürs Mitmachen sozusagen in die nächsten Runde 2 Stunden und 44 Minuten noch erfüllen zu können. So, aber erstmal machen wir weiter mit den fiktiven 50, in diesem Falle mit der Nummer 46. Da haben wir ein Duo aus London in England, Richard Drummey und Peter Cox heißen die beiden. Und die sind gemeinsam seit 1982 aktiv und hatten 4 Hits in den deutschen Singlecharts zwischen 85 und 93. Der erste und größte, das war die Nummer 14, die heißt We Close Our Eyes. Aber dies hier war 5 Jahre später ihr 2. Hit, der Nachfolger jetzt sozusagen zu hören in, aber nicht geschrieben für den Film Pretty Woman. Sie haben es nämlich für ihr eigenes drittes Studioalbum geschrieben. Aber dann kam es Disney sozusagen zu Ohren und man hat das Ganze eingekauft für den Film. Und hier auf der Nummer 46, der Titel, wie gesagt, vor genau 36 Jahren aus jenem Film von der Gruppe Go West. Hier ist The King of Wishful Thinking.

Jandarian Dean Torrance waren hier gerade zu hören, beide aus Los Angeles in Kalifornien und gemeinsam aktiv im Original zwischen 1958 und im Jahr 68. Und in den Singlecharts in Amerika hatten sie nicht weniger als 26 Single-Hits. Bei uns hatten sie nur diesen einen, der erreichte in den USA die Nummer 1. Ein Werk, das geschrieben wurde von Brian Wilson, und der hat das sozusagen Jan Barry geschenkt, gewissermaßen, diese Nummer. Und er hat dann weiter daran gearbeitet. Er soll hier auch im Background zu hören gewesen sein, der Brian Wilson von den Beach Boys natürlich. Wobei sein Vater sich ziemlich beschwert hat, weil er den Titel eigentlich für die Beach Boys selbst haben wollte. Ja, im Jahr 1991 ist der Dean Torrance nach Huntington Beach in Kalifornien gezogen und konnte dort die Stadtväter davon überzeugen, für die Stadt den offiziellen Spitznamen Surf City registrieren zu lassen. Inzwischen gibt es dort auch mehr als 90 Firmen in der Stadt, die sozusagen Surf City in ihrem Namen haben. Und Entschuldigung, da geht meine Stimme wieder ein bisschen flöten sozusagen. Und es gibt aber nicht nur diese eine Stadt, nämlich eben Huntington Beach in Kalifornien, die den Namen für sich beansprucht, sondern auch Santa Cruz. Und da gab es, wenn ich es richtig gelesen habe, eine ziemlich lange Fehde zwischen den beiden Städten. Auf jeden Fall Surf City, der Titel, den wir gerade gehört haben, und Jan und Dean haben es aufgenommen, das Ganze vor 63 Jahren in den deutschen Singlecharts auf der Nummer 45. So, wir haben Lösungen bekommen für unser Spielchen heute. Jede Menge von Dr. Moonshine, Joe, Ted, Andreas und Cordula. Andreas, der letzte Woche um diese Zeit auf Gran Canaria draußen unterwegs war, aber erklärt, dass er an uns gedacht hat. Das ist sehr nett auf jeden Fall. Wir haben auch an ihn gedacht, das ist ja völlig klar. Und ich denke, wir denken jetzt nochmal an unseren Titel, den wir heute suchen. Wir suchen ja Interpret und Titel von dieser Nummer hier. Und ich weiß, dass da draußen gerade einiges los ist im Radioland. Da wird der ein oder andere seinen Kopf zermartern sozusagen. Was ist denn das wohl für ein Titel, den wir hier hören aus dem Jahr 1982, der die 5 erreichte in den deutschen Singlecharts? Von wem stammt er und wie heißt er? Das ist die Frage. Und wer das weiß, der ist eingeladen, uns zu schreiben, und zwar unter der bekannten E-Mail-Adresse. Und die wiederum lautet happydays@happydaysradio.de. Happy Days und Happy Days Radio in einem Wort. Und wir wüssten gerne, von wem stammt der Titel, wie heißt er? Und außerdem hätten wir auch gerne den Musikwunsch erfahren, um den dann

gewinnen in diesem Programm hier in den nächsten rund 2 Stunden und 34 Minuten noch erfüllen zu können. Aber erstmal geht's weiter mit einer Rockgruppe und die stammt aus Brooklyn in New York, aktiv zwischen 1972 und 1974 und in der Zeit hatten sie 4 Hits in den Singlecharts in Amerika. Bei uns hatten sie wiederum nur diesen einen, mit dem sie in die Charts kommen konnten, und Errol Brown und Tony Wilson von der Gruppe Hot Chocolate haben das Ganze geschrieben. Und Hot Chocolate haben es auch im Original aufgenommen. Deren Fassung erreichte im Jahre 73 die 7 in den Singlecharts in England. Aber diese Version hier ein halbes Jahr später aufgenommen und einen Nummer 1 Hit in den Singlecharts in Amerika. Allein dort 1 Million Mal verkauft. Und es geht hier um die Beziehung zwischen einem weißen Mann und einer schwarzen Frau, die von den Eltern beider abgelehnt wird. Es ist die Nummer 41 in den Charts. Damals vor genau 53 Jahren im Jahre 73. Hier sind die Stories und hier ist ihre Version von Brother Louie.

Eine New Wave Band aus New York City ist das hier gewesen, die wir gerade gehört haben. Besonders erfolgreich war die aber in den Singlecharts in England. Dort hatten sie nicht weniger als 14 Charterfolge. Bei uns hatten sie derer nur 4 und der zweite, nämlich Road to Nowhere, der erreichte im Jahre 85 bei uns die Nummer 6 und war ihr größter Hit in Deutschland. Wir hatten aber gerade ihren vierten und letzten Hit bei uns, die erste Single aus ihrem 7. Album True Stories, so hieß das Album. Und die Single erreichte die 2 in Neuseeland und in den deutschen Singlecharts war die 40 die beste Position. Die Talking Heads waren das und das Werk, das heißt Wild Wild Life. So, ich bin auf der Suche nach den Musikwünschen von Dr. Moonshine Joe, Ted, Andreas, Cordula und Matthias. Ganz herzlichen Dank dafür und ich hoffe, dass ich die Musikwünsche zusammenbekomme. Wir kommen aber jetzt erstmal zu unserer Nummer 38 in der Liste der fiktiven 50. Da kommen wir zu 5 Brüdern aus Providence in Rhode Island und die hatten nur diesen einen Verkaufshit in den deutschen Charts. Ein Werk, das stammt aus ihrem vierten Album, nämlich Sky High. Und die LP-Version, die ist deutlich länger. Die läuft 6 Minuten und 38 Sekunden. Die Aufnahme wurde für die Single auf die A- und die B-Seite gepackt. Und ein Remix davon erreichte im Jahr 1986 die 12 in den Singlecharts in England. Bei uns im Original im Jahre 1976, vor genau 50 Jahren, die Nummer 38. Hier sind Tavares und die Estate, da heißt Heaven Must Be Missing an Angel.

Tja, jetzt ist die Zeit, wo ich wieder ein bisschen reden kann. Das war ein Titel, der die 36 erreichte in den deutschen Singlecharts. Und das war, was mache ich hier falsch? Weiß ich gar nicht. Das war auf jeden Fall ein Titel, der im Jahr 1976 erfolgreich war, vor genau 50 Jahren, eine R&B-Formation, die ursprünglich bereits 1960 auf Jamaika gegründet wurde. Die Gruppe hat sich aber 1970 getrennt und dann wurde eine neue Formation zusammengestellt. Und zwar im Jahr 1974 und dies hier war deren einziger Hit in den deutschen Singlecharts. Wie gesagt, die 36, das waren Jimmy James und die Vagabonds. Und der Hit, der da heißt Now is the Time aus dem Jahr 1976. Und vorher hörten wir aus dem Jahr 1983 von Rose Laurent ihren zweiten Hit bei uns, My Mammy Yoko. Der erreichte die Nummer 37. So, ich bin ein bisschen auf der Suche nach den Musikwünschen, deswegen einerseits außer Atem und andererseits ist mir gerade der Kopfhörer runtergefallen und es funktioniert nur noch ein Kanal, ein bisschen ungeschickt. Ich hoffe, dass ich das im Laufe der Sendung hier wieder hinbekomme. Dr. Moonshine, Joe, Ted, Andreas, Cordula, Matthias und Martin haben auf jeden Fall mitgemacht bei unserem Spielchen. Einen Titel muss ich noch besorgen. Da kümmere ich mich gleich mal darum. Aber erstmal hören wir noch die Nummer 34 aus der Liste. Eine Formation aus Arnheim in Holland ist hier zu hören. Die Sängerin dieser Formation, Monique Schreienberg heißt sie. Schreienberg. Und zwei Hits hatten sie den deutschen Singlecharts. 1981 erreichte Dancing Dynamo, die Nummer 82. Ich glaube, das haben wir dieses Jahr schon gehört. Dies hier war der andere Hit, der erreichte die 34 und war dort vor genau 46 Jahren, nämlich im Jahr 1980. Hier sind Sugar und die Lollipops und der Hit I Can Dance.

Tja, ich schätze mal, diesen Sound hier, den hat jeder erkannt, auch wenn dieser Titel hier nicht unbedingt sehr bekannt ist. Eine Dame aus Chicago in Illinois war das, die leider im Sommer letzten Jahres, im Sommer 2024 bereits, verstorben ist. Sie hatte zwei Hits in den deutschen Singlecharts und daher kennt man sie nämlich von ihrer großen Nummer 1, High Energy aus dem Jahre 84. Der Titel, wie gesagt, erreichte die 1, dies Jahr der Nachfolger, der erreichte nur die 33 und war ihr einziger anderer Hit in den deutschen Singlecharts. Der Titel vor 42 Jahren auf der 33, das war Evelyn Thomas und der Hit, der da heißt Masquerade. So, und jetzt geht's los mit den Musikwünschen. Da muss ich mich ein bisschen beeilen, weil der zweite extrem kurz ist. Auf jeden Fall schöne Grüße in Richtung Dr. Moonshine für diesen Musikwunsch und vielen Dank fürs Mitmachen bei unserem Spielchen hier. Und Dr. Moonshine wünscht sich Musik von einem Herrn, der Orchesterleiter war, aber auch eben Komponist, hat für jede Menge Filme Musik geschrieben, aber auch für die eine oder andere Fernsehserie und hatte zwei Hits, zum Beispiel mit dem Melissa-Thema aus der gleichnamigen Francis Durbridge Mehrteiler-Reihe aus dem deutschen Fernsehen. Das war im Jahre 66. Dies hier ein Hit Anfang des Jahres 1967 und den spielen wir speziell für Dr. Moonshine. Hier ist Peter Thomas und hier ist die Raumpatrouille.

Tja, genau so war das hier nicht gedacht in diesem Falle. Das war der Musikwunsch von dem Joe heute an diesem Mittwochabend. Deswegen in Richtung Joe, hallo und schöne Grüße und vielen Dank fürs Mitmachen bei unserem Spielchen hier. Das war nämlich die Musik aus der Fernsehserie I Dream of Jeannie, bezaubernde Jeannie von Hugo Montenegro und seinem Orchester. Und der Titel wurde ja, glaube ich, in den 90er Jahren 1990 zu dem Titel Sucker DJ bearbeitet. In England war das ein großer Hit, aber dies hier war die Originalmusik, die extrem kurz ist. Deswegen sorry dafür, das kleine Loch. Das war der Musikwunsch, wie gesagt, von dem Joe heute an diesem Mittwochabend. So, kommen wir jetzt zu dem Musikwunsch. Ich habe, glaube ich, den einen noch gar nicht hier herausgesucht. Das ist ein bisschen chaotisch heute. Wir kommen auf jeden Fall jetzt zu dem Musikwunsch, den der Ted eingereicht hat. Und deswegen auch in Richtung Ted. Hallo und schöne Grüße und vielen Dank fürs Mitmachen bei unserem Spielchen hier. Und der Ted wünscht sich einen Titel, der, wenn ich es richtig sehe, im Jahre 1979 die Nummer 1 erreichte in den Singlecharts in England. Und zwar von der John Fox Band, nicht in England, das war in Österreich die Nummer 1. Narren, Kastel schauen, Luftschlösser bauen, so heißt das Werk hier. Speziell für den Ted, hier wie gesagt, ist die John Fox Band.

Tja, es geht hier keineswegs um alles oder nichts. Es geht hier einfach nur um einen Musikwunsch an diesem Mittwochabend. Was heißt hier nur? Das war ein sehr schöner, den wir gehört haben aus dem Jahre 1981 aus dem Album Reif für die Insel von Peter Cornelius. Nochmal was Österreichisches, was wir hier gehört haben. Das war der Musikwunsch von dem Andreas. Und deswegen auch in seine Richtung. Hallo und schöne Grüße und vielen Dank fürs Mitmachen bei unserem Spielchen hier. Und der Andreas ist ja offenbar wieder in deutschen Gefilden inzwischen angekommen. Ja, die Cordula, die war auch in deutschen Gefilden letzte Woche offenbar. Da hat sie in Hamburg ihre Zeit verbracht und deswegen wünsche

Hier eine Band aus England, die aber, glaube ich, ja, ihre Hauptstation in Europa zumindest in Hamburg hat, ist dort auch ein paar Mal aufgetreten, zum Beispiel in der Musikhalle, wenn ich das richtig weiß. Und dieser Titel hier, das war ihr erster Hit in den Singlecharts in England. Im Februar des Jahres 86 erreichte der die 19. Und deswegen spezielle Grüße in Richtung Cordula. Vielen Dank fürs Mitmachen. Und hier speziell für Sie Latin Quarter und der Hit, der heißt Radio Africa.

Was für eine brillante Nummer, die wir gerade gehört haben hier. Und zwar der zweite und größte Hit in den Singlecharts in England für Mr. Jimmy Nail. Das war für 3 Wochen die Nummer 1 im Sommer des Jahres 92 in den Singlecharts in England. Ain't No Doubt, so heißt der Titel. Und das Ganze der Musikwunsch von dem Matthias heute an diesem Mittwochabend. Deswegen auch in seine Richtung. Hallo und schöne Grüße und vielen Dank fürs Mitmachen bei unserem Spielchen heute, nämlich Intro mit Schleife. Sorry dafür, dass es ein bisschen chaotisch geworden ist, aber ich hoffe, dass der Rest der Sendung dann wieder einigermaßen vernünftig sozusagen verlaufen wird. Ich hoffe, dass ich auch niemanden übersehen habe heute bei dem Mitmachen bei unserem Spielchen. Dr. Moonshine, Joe Ted, Andreas, Cordula, Matthias und Martin haben nämlich mitgemacht. Und wer jetzt richtig gezählt hat, genau der Musikwunsch von dem Martin, der steht noch aus. Und er möchte daran erinnern, der Martin, dass heute vor genau 60 Jahren, am 7. Oktober des Jahres 1966, eine Single erschienen ist, die im Dezember des Jahres 1966 für 2 Wochen die Nummer 16 belegen konnte in den Singlecharts in den USA. Es war der dritte Hit dort für einen Herrn, der das Ganze ja auch geschrieben hat. Und es ist einer der frühen Hits von ihm gewesen, auf dem Bang-Label erschienen damals. Deswegen speziell für Martin. Hier ist der große Neil Diamond. Und hier aus dem Jahre 66. Der Titel heißt I Got the Feeling, Klammer auf, Oh No No, Klammer zu.

Margaret Ann Marie Batavio aus Lansdale in Pennsylvania war das, eine Dame, die seit 1962 musikalisch aktiv ist und die den Namen March bekommen hat, weil sie nämlich im März Geburtstag hat. Ihre zweite Single, nämlich I Will Follow Him, erreichte im Jahr 1963 die Nummer 1 in den Singlecharts in Amerika. Dort begann auch ihre Karriere, aber sie hatte dort insgesamt nur 5 Charterfolge. Bei uns war sie wesentlich erfolgreicher. Hier hatte sie 29 Verkaufshits. Zwischen 1963 und 1977, der 8. und größte, das war im Jahr 1965, die Nummer 2 mit 17 hat man noch Träume, der Siegertitel der deutschen Schlagerfestspiele in Baden-Baden damals. Und da war sie auch gerade mal 17 Jahre alt, als sie mit dem Titel dort erfolgreich war. Und was wir gerade hörten, das war ihr 17. Hit, passenderweise in den deutschen Singlecharts, ein Werk, das wie viele ihrer Hits geschrieben wurde von Georg Buschow und Henry Meyer. Mississippi Shuffleboat, so heißt der Titel, und er befand sich vor exakt genau 58 Jahren, am 7. Oktober des Jahres 1968 auf der 30 in den deutschen Singlecharts. Das war natürlich die große Peggy March. So, wir müssen gleich dann mal kommen zu den 20 Titeln, die ersten 20 erreichten in den deutschen Singlecharts im Laufe der letzten Rund. Wie viel haben wir denn? 34 Jahre? Nein, 63 Jahre. Nee, ein bisschen weniger. Wie immer, auf jeden Fall kommen wir jetzt erstmal zu einem Titel, der 50 Jahre alt ist. Und zwar von einer Disco- und Funkband aus Florida um Harry Wayne Casey. 5-mal erfolgreich waren die in den deutschen Singlecharts zwischen 1975 und 1992. Und der erste Hit, nämlich That's the Way I Like It, das war ihr größter. Der erreichte bei uns die 20. Dies hier war fast ein Jahr später der nächste Hit in den USA, ihre dritte Nummer 1. Bei uns die 23, die beste Position. Hier sind Casey und die Sunshine Band. Und der ist der Hit, der da heißt, Klammer auf, Shake, Shake, Shake, Klammer auf, Shake, Klammer auf, nein, Klammer auf, Shake, Shake, Shake, Klammer zu, Shake Your Booty.

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Und da hören wir jetzt 20 Titel, die ersten 20 erreichen in den deutschen Single Charts im Laufe der letzten rund 55 Jahre, wenn ich jetzt richtig gezählt habe. Und zwar 20 Titel, bei denen auch unter anderem unser Spielchen aufgelöst wird, nämlich auf der Nummer 5, Intro mit Schleife. Und außerdem haben wir auch das Maxi-Mix am Mittwoch noch dabei, aber wir hatten gerade die Nummer 20, da hörten wir einen Liedermacher aus einem Ort, von dem ich immer dachte, oder er heißt Ulrich Remy, und ich dachte immer, er käme aus Prüm in der Eifel, kommt aber nicht, aus Gelsenkirchen-Bühr oder so ähnlich stammt er wohl. In Wattenscheid ist er aufgewachsen und seine musikalische Karriere begann 1967. Im Jahre 2024 ist er leider verstorben und er hat rund 26 Alben veröffentlicht insgesamt. Dies hier war aber sein einziger Hit. Und das Ganze war der Siegertitel der Liedermacher-Hitparade von WDR 2, Die Kneipe von Ulrich. Das Ganze sein einziger Hit, wie gesagt, vor genau 52 Jahren im Jahre 74 auf der 20 in den deutschen Singlecharts. Und weiter geht's mit einer Dame aus Queens in New York, aktiv seit 1978, wurde auch The Queen of Quirky Pop genannt und sie hatte 10 Hits bei uns zwischen 84 und 94. Die ersten beiden, die waren ihre größten Charterfolge, die reichten nämlich beide, die Nummer 6, Girls Just Want to Have Fun und Time After Time. Und das hier war ihr dritter Hit, alle drei aus ihrem Debütalbum She's So Unusual, wobei in diesem Fall aber die Single sozusagen ein Remix der LP-Version ist. Und es geht hier um weibliche Masturbation, ob man es glaubt oder nicht. Der Titel soll so gewesen sein, dass sie den Titel auch nackt im Studio aufgenommen hat. Wer weiß, auf jeden Fall wurde er in vielen Ländern mit Warnhinweisen auf dem Cover verkauft. Bei uns nicht. Wir hören die Nummer 19 vor genau 42 Jahren. Hier ist Cyndi Lauper und hier ist der Hit, der heißt She Bop.

Wir hören jetzt eine ganze Menge Musik aus Holland, hat diesen Mittwochabend hier in diesem Programm hier Oldschool Radio, Ausgabe 690. Und zwar zum Beispiel auf der Nummer 18 ein Frauenduo aus Harlingen in Holland. Die waren eigentlich Geschwister, nannten sich aber Alice May und Karen Wood. Und die Formation nannten sie dann May Wood. Und dies hier war der erste und der größte ihrer vier jetzt aus den deutschen Singlecharts. Nummer 1 in Holland, bei uns die 18, die beste Position. Das war am 13. Oktober des Jahres 1980. Das waren May Wood und der Hit, der da heißt Late at Night, was ja ganz gut passt. Denn es ist hier an diesem Mittwochabend schon ziemlich spät. Es ist 21.37 Uhr aktuell. So, weiter geht's mit einer Formation aus Holland, eine Studioformation, und zwar um den Produzenten Jaap Eckermann aus Haarlem in Holland. In den 60er Jahren war der Schlagzeuger von der Gruppe Golden Earrings. Später haben sie dann den Schlagzeuger herausgeschmissen sozusagen und das S gelöscht. Golden Earring hießen sie dann, war natürlich auch ziemlich erfolgreich in Holland. Und im Jahr 1981, da kam von dieser Formation hier um Jaap Eckermann insgesamt 3 Hits in die deutschen Singlecharts. Und zwar Stars on 45 Teil 1 erreichte die Nummer 1, das waren hauptsächlich Beatles-Songs, die da verarbeitet wurden. Teil 2 erreichte die Nummer 2, das waren ABBA-Songs, die man dort bearbeitet hat. Und Teil 3 erreichte leider nicht die Nummer 3, sondern nur die Nummer 17 und befand sich dort vor genau 45 Jahren. Hier ein paar Intros aus den 60er und 70er Jahren, die man hier zusammengestellt hat für Stars on 45 Volume 3. Und das Ganze auf der 17 gesagt vor 45 Jahren.

Tja, auch auf dieser Platte hier steht Jaap Eckermann als Produzent sozusagen. Und zwar von einer Formation, die zwischen 1978 und dem Jahre 81 aktiv gewesen ist. Oh je, sie haben Platten gemacht, um das Thema Surfen sozusagen populär zu machen. Und was wir gerade hörten, das war ihr erster Hit, der reichte in der Singleparade in Holland, die Nummer 2. Und dort hatten sie noch einen Nachfolgehit, ein Jahr später, nämlich Windsurfing Time Again. Der Titel reichte dort die 19. Bei uns war das, was wir gerade hörten, ihr einziger Hit. Und die Aufnahme entstand damals mit Studiomusikern und Musikern von anderen Bands. Erst als der Titel dann erfolgreich war, wurde diese Band hier gegründet, die sich dann The Surfers nannte. Vor genau 48 Jahren befand sich ihr Hit auf der Nummer 16 in den deutschen Singlecharts. Der Hit heißt Windsurfen und V-A-C-A-T-I-O-N. Natürlich eine Hommage an die große Connie Francis. So, wir kommen jetzt zu einer Frauenband, die später auch eine gemischte Band gewesen ist. Gemäß Foto auf dieser Single hier war sie hier schon gemischt sozusagen. Auf jeden Fall aus Johannesburg in Südafrika kam sie und sie hatte 17 Hits in den deutschen Singlecharts. Nein, sie war aktiv zwischen 1977 und 81 und hatte 7 Hits in den deutschen Singlecharts in jener Zeit. Der erste und größte Hit, das war ihre einzige Nummer 1, nämlich Substitute. Dies hier war ihr vierter Hit, ein Werk, das B.A. Robertson und Alan Tarney aus England geschrieben haben. Vor 47 Jahren die 15 in den deutschen Singlecharts. Hier ist die Gruppe Cloud und hier ist der Hit Under Fire.

Ein Singer-Songwriter aus Klagenfurt in Österreich, in wo in Österreich, der zwischen 1950 und dem Jahr 2014 aktiv war, dann ist er leider verstorben und er hatte, wenn man alles zusammenzählt, insgesamt 97 Einträge in den deutschen Single-Charts zwischen 1957 und 2015 und seine einzige Nummer 1 war 1975 natürlich der Titel Griechischer Wein. Dies hier, was wir gerade hörten, war insgesamt sein 39. Hit und das Ganze war das Lied der ARD-Fernsehlotterie 1971 und ich glaube, dass aufgrund des Erfolgs dieses Titels hier dann später auch der Platz an der Sonne in den, als Werbespruch sozusagen mit aufgenommen wurde für die Fernsehlotterie. Und er war damals in einem Hubschrauber unterwegs, der mit einigen riesigen Prilblumen beklebt zu sein schien. Vorne war sogar ein Gesicht aufgeklebt sozusagen. Und ich habe hier eine Single, die er tatsächlich mal selbst in der Hand gehalten hat. Denn er hat drauf geschrieben, herzliche Grüße Udo Jürgens, Berlin, 29. August 1971. Eine Single, die ich mir von dem Ted geborgt habe. Das war Udo Jürgens, zeig mir den Platz an der Sonne, der Titel der Nummer auf der 14. Und zwar vor genau 55 Jahren. Weiter geht's mit einer R&B-Gruppe aus New York, die seit 1977 aktiv ist und in dem Jahr hatten sie auch bereits ihren ersten internationalen Erfolg in den Charts, nämlich Native New Yorker. Ihren ersten Hit bei uns hatten sie aber erst 3 Jahre später, 1980, da erreichten sie mit Use It Up and Wear It Out die Nummer 20. Und was wir hier hören, das war ihr einziger anderer Hit aus den deutschen Charts, wieder in den Charts im Jahre 1988 und zwar zweimal, nein, nur einmal im Jahre 88, dann noch einmal im Jahre 1990. Und zwar einerseits als Teil des Best of Joint Mixes von Tolga Flimflam Balkan. Die Single erreichte die 4. Und im Jahre 1990 war das Ganze Teil von dem FBI-Project Rich in Paradise, Going Back to My Roots. So hieß der Titel, der erreichte die 5. Das Original war gar kein Hit, das wurde nämlich von Lament Dozier aufgenommen. Der hat das Ganze geschrieben und auch im Original aufgenommen. Aber dies hier die große Hitversion von der Gruppe Odyssey. Von den 3 Hitversionen in Deutschland die erfolgloseste. Die 13 war die beste Position, dort war der Hit vor 45 Jahren im Jahre 81. Hier sind Odyssey und Going Back to My Roots.

Jacques Pepino ist der Name von diesem Herrn. Hier aus Tarare in Ostfrankreich kam er und im Jahre 1997 hat er sich bedauerlicherweise das Leben genommen. Und zwar kurz nachdem seine 11-jährige Tochter gerade verstorben war. Er hat ein paar sehr bekannte Titel geschrieben und zwar für die große Tina Charles, I Love to Love, But My Baby Just Loves to Dance, Love Me Like a Lover und Rendezvous. Und er hatte auch zwei Hits unter seinem Namen in den deutschen Singlecharts. Im Jahre 83 erreichte er die 49 mit Our Time Has Come und mit dem Werk, das wir gerade hörten, die Nummer 12. Und dort war der Hit am 11.10. des Jahres 1982. Das war David Christie. Der Hit heißt Saddle Up. So, gleich gibt's die 10 Titel, die im Laufe der letzten 51 Jahre die ersten 10 erreichten in den deutschen Singlecharts. Unter anderem dabei das Maxi Mixer Mittwoch gleich auf der Nummer 10. Und dann auf der Nummer 5 auch die Auflösung für unser Spielchen, nämlich Intro mit Schleife, aber erst noch unsere Nummer 11. Und da haben wir eine New Wave Band aus Bath in England. Roland Orzabal und Kurt Smith waren die Namen dieser beiden Herren hier. Ihre einzige Nummer 1 in Deutschland war im Jahre 85 der Titel Shout, ein Werk aus ihrem zweiten Album Songs from the Big Chair. Und dies hier, das war die erste Single aus dem Nachfolgealbum und der quasi Titelsong The Seeds of Love, so heißt nämlich die LP. Die Single hier erreichte die Nummer 1 in Kanada und ist musikalisch eine Hommage an die späten Beatles. Für 6 solide Wochen auf der Nummer 11 in Deutschland, damals im Oktober und November des Jahres 89. Hier sind Tears for Fears und der Hit Sowing the Seeds of Love.

Dies hier ist die 690. Ausgabe von Old School Radio mit Musik direkt vom Plattenteller. Und da hören wir jetzt noch 10 Titel, die ersten 10 erreichten. In genau dieser Kalenderwoche im Laufe der letzten rund 51 Jahre. Und auf Nummer 10 hörten wir das Maxi-Mix am Mittwoch von einem Italo-Disco-Sänger aus Kroatien, der 2 Verkaufshits hatte bei uns und einen noch in den Diskotheken-Charts, nämlich Camel by Camel. Erreichte im Jahre 84 die 5 für den deutschen Diskotheken-Charts und seine beiden Verkaufshits waren Exotic and Erotic. Im Jahre 1986 erreichte er die 41 und dies Werk hier, was wir gerade hörten, auf der Nummer 10. Die beste Position für Sandy Martin, Titel People from Ibiza, so heißt das Ganze, vor 42 Jahren, wie gesagt, die Nummer 10 für eine Woche. Und jetzt Timmy Mallett aus Marple in England, seines Zeichens britischer Fernseh-Entertainer, und er hat diese Formation hier benannt nach einer Figur aus dem Musical Cats von Andrew Lloyd Webber und jener hat diesen Titel hier auch produziert. Bei uns der einzige Hit für Bomb Ballerina, ein Werk, das 1960 erstmals erfolgreich war im Jahre 1960er Nummer 1 Hit in Amerika für den damals gerade erst 16-jährigen Brian Hyland. Die deutsche Version kam damals von der nicht mehr ganz 16-jährigen Katharina Valente. Unter dem Namen Club Honolulu erreichte sie die Nummer 1. Aber dies hier die Fassung von Bomb Ballerina und Timmy Mallett und der Titel vor 36 Jahren auf der Nummer 9 für 2 Wochen. Der Titel Itsy Bitsy Teeny Weeny Yellow Polka Dot Bikini.

Ein Singer-Songwriter aus London in England, der seit 1960 aktiv ist und in der Zeit 15 Hits hatte bei uns zwischen 1973 und 2026, wobei die letzten sechs immer sein Weihnachtstitel Under the Christmas Tree gewesen ist. Sein dritter Hit war sein größter, im Jahr 74 erreichte I'm a Train die Nummer 3. Dies hier war sein siebter Hit und auf dem Cover steht Newly Recorded Version, was daran liegt, dass die Originalversion von ihm bereits 1972 aufgenommen wurde. Diese Fassung hier war ein Hit im Jahre 1975 abgemischt in den Hansa-Studios in Berlin. Und es geht hier um Umweltverschmutzung, trotz des fröhlichen Musik sozusagen. Vor 51 Jahren in Deutschland die Nummer 8, das war Albert Hammond und der Hit, da ist Down by the River. So, jetzt ein Zahnarzt aus Schweden, der aber in Nigerien geboren wurde und der 14 Hits hatte bei uns zwischen 1991 und 2014. Einzige Nummer 1 war It's My Life im Jahre 1991, glaube ich. Dies hier war auf jeden Fall der Nachfolgehit, der vierte seiner sechs Top-Ten-Erfolge in Deutschland, die zweite Single und der Titelsong aus seinem zweiten Album, die Nummer 3, die beste Position in Irland, die 7 in Schweden und auch in den deutschen Single-Charts konnte der Titel die 7 erreichen und war dort vor genau 34 Jahren. Die Single ist leider nicht besonders gut erhalten, fürchte ich, aber da müssen wir jetzt durch, obwohl es der neueste Titel ist, den wir heute hören, für 3 Wochen auf der Nummer 7, damals im Oktober des Jahres 92. Hier ist Doktor, sei nicht albern, Untertitel One Love. Yeah.

Ein Quartett, das aus Stockholm in Schweden stammt und das 40 Mal vertreten war in den deutschen Single-Charts zwischen 1974 und im Jahr 2026 und 9-mal waren sie auf der Nummer 1 zu finden bei uns. Dies hier war, nein, ja doch hier, das war ihr 14. Hit, der die Nummer 1 erreichte in Finnland, Schweden und in Irland. In Deutschland war die 6 die beste Position. Ein Werk, das damals aus keiner LP kam. Das war nur eine Single, die erstmals dann im Jahr 1979 auf ihrem Greatest Hits Album Greatest Hits Volume 2 zu finden war. Der Titel eine Hommage an Stockholm, aber Björn und Benny, die den Titel geschrieben haben, halten das nicht für eine ihrer besten Nummern, aber eine der schlechtesten Aber-Songs ist immer noch ziemlich gut, könnte man sagen. Es soll der erste Song gewesen sein, den sie in ihren eigenen Polar Music Studios in Stockholm aufgenommen haben. Der Titel von der Gruppe Aber, Summer Night City, auf der Nummer 6 in den deutschen Single Charts für 2 Wochen. Und das war damals im Oktober des Jahres 1978. Tja, im Jahre 81, glaube ich, da hat die Band ja erstmal ihre große Pause eingelegt und einige haben eine Solokarriere begonnen, insbesondere die Damen, nämlich Frieda und Agneta. Und wie die Cordula zurecht geschrieben hat, hat die Agneta eigentlich mehr die Jungs hinter sich gehabt, sozusagen als Fans, und die Frieda mehr die Damen. Und die Frieda, die werden wir jetzt auch hier hören. Anni Frid Lyngstad aus Norwegen ist das, die dann aber in Schweden lebte und seit 1972 Teil von der Gruppe mit dem Namen Aber ist, denn bis heute haben sie sich ja nicht offiziell getrennt, sozusagen. Nach 1981 erschienen von ihr 3 Soloalben. Dies hier ist der erste ihrer 3 Hits ohne die Gruppe Aber in den deutschen Single Charts. Die hatte zwischen 1981 und 1984 Russ Ballard hat diesen Titel hier geschrieben und produziert wurde er von keinem geringeren als Mr. Phil Collins. Denn die Frieda, die hat den Titel In the Air Tonight von Phil Collins gehört, war von diesem Drum-Sound total begeistert und wollte den unbedingt für ihre Single bzw. für ihr ganzes Album haben, damit das Ganze auf jeden Fall nicht so klingt wie ein Aber-Album. Deswegen hören wir hier Phil Collins gleich auch am Schlagzeug und auch im Background. Und das Intro des Titels, das ist relativ bekannt, das Intro, denn viele haben es gewusst. Das war nämlich Gegenstand unseres Spielchens heute, Intro mit Schleife. Dr. Moonshine, Joe, Ted, Andreas, Cordula, Matthias und Martin. Die haben erkannt, dass es um diesen Titel hier ging, der die 5 belegte in den deutschen Singlecharts für 3 Wochen, damals im Oktober des Jahres 1982. Hier ist Frieda und der Hit I Know There's Something Going On.

Das war natürlich nochmal ein bisschen Musik aus Holland, wie wir, glaube ich, ziemlich deutlich gehört haben. Aus Arnheim stammt diese Band hier, eine Rock'n'Roll-Formation, die seit 1974 aktiv ist, wenn ich das richtig gesehen habe. Und in den Jahren 75, 76 hatten sie insgesamt 3 Hits in den deutschen Singlecharts. Wir hatten gerade den ersten und den größten. Und ich dachte immer, das wäre der Titel gewesen, den wir gerade gehört haben. Und eines war der Nachfolgehit, der am 23. Februar 1976 als allererster in der allerersten Plattenküche zu hören und zu sehen war. Stan the Gunman war das nämlich. Aber wir hatten gerade den ersten Hit, den größten, Guitar King von Hank the Knife and the Jets auf der Nummer 4. Damals am 13. Oktober des Jahres 1975. Und jetzt eine Folksängerin aus Schottland, Marie Sandman oder so ähnlich heißt sie. In den Jahren 81, 82 hatte sie 3 Verkaufshits in den deutschen Singlecharts. Dies hier war der erste und der größte. Der Titel reichte die Nummer 1 in Belgien, in England, Finnland, Irland, Schweden und in der Schweiz. Und in Japan war der Titel nicht besonders erfolgreich, weil dort diese japanische Musik mehr nach chinesischer Musik klingt, wenn ich das richtig verstanden habe. Die deutsche Version kam von Andrea Jürgens. Die erreichte die 9, diese Fassung hier die 3 und blieb dort für 6 solide Wochen. Damals im Herbst des Jahres 81 ist Annika und der Titel Japanese Boy.

Es ging ein bisschen asiatisch zu auf Platz Nummer 3 und Platz Nummer 2 in unserer Liste heute. Hier, wir hörten den Japanese Boy auf der 3 und eben die Queen of Chinatown auf der Nummer 2. Eine Dame, die in Hongkong geboren wurde, aber die in Frankreich und in der Schweiz wohl aufgewachsen ist und von David Bowie für die Musik entdeckt worden ist. 9 Hits hatte sie bei uns zwischen 77 und 81. Der ist hier, war der zweite und der größte. Und er erreichte die 2 und war dort vor ganz genau 49 Jahren. Das war Amanda Lear und das war die Queen of Chinatown. Und was noch fehlt, ist natürlich unsere Nummer 1. Number 1.

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1: Tja, sie hatten 37 Hits in den deutschen Singlecharts zwischen 1976 und 2026 und ihr größter Erfolg für 17 solide Wochen auf der Nummer 1, Rivers of Babylon im Jahre 78. Und davon war dies hier der Nachfolgehit, fast ein Flop, denn er befand sich nur für eine Woche auf der Nummer 1. Aus dem Nummer 1 Album Night Flight to Venus, produziert von Frank Farian, das waren Boney M. und Rasputin. Auf der Nummer 1 in den deutschen Singlecharts vor ganz genau 48 Jahren. Gab es eine deutsche Version davon von Gilla. Die erreichte die 40 in den deutschen Diskothekencharts. Und hieß Rasputin, ob man es glaubt oder nicht. Tja, und das war's dann für die 690. Ausgabe hier von Old School Radio an diesem Mittwochabend. Und danke nochmal in Richtung derer, die mitgemacht haben bei unserem Spielchen heute, nämlich Intro mit Schleife, Dr. Moonshine, Joe Ted, Andreas, Cordula, Matthias und Martin. Vielen Dank fürs Mitmachen und vielen Dank für die schönen Musikwünsche und natürlich auch vielen Dank fürs Zuhören an alle da draußen im Radioland heute Abend. Und für den Fall, dass dem einen oder anderen gefallen haben sollte, was wir heute gemacht haben, kein Problem, nächste Woche ist das gleiche geplant, allerdings in der 691. Ausgabe von Old School Radio. Das war's für heute. Ich wünsche allen noch einen schönen Abend oder eine gute Nacht und bis zum nächsten Mal in einer Woche. Da sage ich natürlich tschö.

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2: Im Studio Dirk Justes, schönen guten Abend. Auch Deutschland hat an die Opfer des Hamas-Angriffs auf Israel vor 3 Jahren erinnert. Im Land gab es mehrere Gedenkveranstaltungen und Demos. Silas Quiring, Bundestagspräsidentin Klöckner, rief zum Kampf gegen Antisemitismus auf.
3: Ja, sie warnte vor Extremisten, die wollen, dass man sich an die Stigmatisierung von Juden gewöhne. Klöckner ist aber davon überzeugt, dass die Mehrheit der Menschen im Land das nicht machen würde. Am 7. Oktober 2023 hatten die Hamas-Terroristen Israel überfallen. Sie töteten rund 1200 Menschen und verschleppten 250 weitere als Geiseln in den Gazastreifen. In Gedenken an die Opfer gab es in Israel eine Schweigeminute.
2: Der Fall Hanning schlägt weiter hohe Wellen. Der Ex-BND-Chef sitzt jetzt wegen Spionageverdachts in U-Haft. Hanning soll geheime Infos von seinem früheren Büroleiter gekauft und weitergegeben, sowie auch eine Analyse für einen fremden Geheimdienst gemacht haben. Der 80-Jährige wurde festgenommen. Mark Henrichmann vom Geheimdienstkontrollgremium im Bundestag sagte zu dem Fall:
4: Das ist kein Kavaliersdelikt und es tritt alles mit Füßen, wofür unsere Sicherheitsbehörden in Deutschland stehen, wofür auch die vielen Menschen, die da arbeiten, stehen. Und das rüttelt an den Grundfesten unserer Sicherheit.
2: Digitale Gewalt ist auch in Deutschland ein großes Problem. Um dagegen vorzugehen, hat das Bundeskabinett ein neues Gesetz auf den Weg gebracht. Wer Porno-Deepfakes erstellt oder verbreitet, soll sich künftig strafbar machen. Das gilt auch für alle, die heimlich intime Videos oder Bilder von anderen machen. Die 87-jährige Spanierin Mari Carmen Abascal ist nach ihrer Zwangsräumung in Madrid gestorben. Laut Mieterverband hatte ein Investor ihre Miete zuvor auf über 2.600 Euro erhöht. Der Fall löste landesweite Proteste und eine politische Krise in Spanien aus. Deshalb gibt es im November Neuwahlen. Augsburg ist Deutschlands entspannteste Großstadt. Das zeigt ein neuer Stressindex von Gesundheitsexperten. Augsburg punktet mit viel Grün, wenig Lärm und vielen Angeboten zur Stressprävention. Auf dem letzten Platz landet Düsseldorf wegen viel Straßenlärm, weniger Grün und langen Arbeitszeiten.
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0: Aber ich habe für euch einfach die perfekte Musik für diese Uhrzeit. Also, hier ist schon der nächste Soundtrack für die Nacht.
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0: Hi, kurze Frage in die Runde. Braucht mich hier noch jemand oder kann ich schlafen gehen? Nein, Spaß beiseite. Wir machen natürlich noch ein bisschen weiter, mindestens bis die Sonne aufgeht. Ich bin Sven und versüße euch hier die Nacht. Hi und hallo. Einzige Chance, mir zu entkommen, ihr müsst einschlafen. Vielleicht klappt's ja mit diesem Song hier.
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0: 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Wenn du nicht ausschaltest. Aber damit das nicht passiert, hier einfach schnell wieder ein bisschen Musik.
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2: Im Studio Dirk Justus. Der große Krach ist offenbar ausgeblieben. Laut ARD wollen Union und SPD ihre Reformen bald umsetzen. Über konkrete Ergebnisse des Koalitionsausschusses soll heute informiert werden. Zuletzt hatte der Streit etwa über Rente und Pflege schwarz-rot ausgebremst. Dazu sagt die Politikwissenschaftlerin Sabine Kropp in der ARD.
3: Sie muss diese Kraft aufbringen, wenn die Legislaturperiode bis zum Ende gebracht werden soll. Das heißt, man hat zwar wenig Chancen angesichts der vielfältigen Veto-Positionen gegen diese Reform, aber die Sympathiewerte sind so gering, dass man diese Chance vielleicht jetzt nutzen muss, um überhaupt wieder

0: nach vorne zu kommen.
1: Thema bei dem Treffen dürfte auch der Umgang mit der AfD gewesen sein. Die Bundespolitik fordert klare Kante gegen Antisemitismus. Hintergrund ist der dritte Jahrestag des Hamas-Angriffs auf Israel. Wir müssen Antisemiten in die Schranken weisen, sagte Bundestagspräsidentin Klöckner. Ähnlich äußerte sich auch Bundesinnenminister Dobrindt bei einer Gedenkveranstaltung in Berlin.
2: Terrorsympathisanten und Antisemiten haben damit zu rechnen, dass wir sie mit allen Mitteln des Rechtsstaats bekämpfen. Das ist der einzige Umgang mit diesem Extremismus.
1: Am 7. Oktober 2023 hatten die Hamas-Terroristen Israel überfallen und rund 1200 Menschen getötet. Weil er geheime Infos weitergegeben haben soll, sitzt der ehemalige deutsche Chefspion August Hanning jetzt in U-Haft. Ermittelt wird unter anderem wegen Landesverrats und Spionage. Hanning soll auch eine Analyse für einen fremden Geheimdienst verfasst haben. Laut Spiegel geht es dabei um Aserbaidschan. Die durch ihre Zwangsräumung bekannte Spanierin Mari Carmen Abascal ist gestorben. Das teilte der Mieterverband mit. Der Fall der 87-Jährigen sorgte landesweit für Proteste. Nach gescheiterten Wohnungsgesetzen kündigte Premier Sanchez Neuwahlen an. Der Nobelpreis für Chemie geht dieses Jahr an zwei Forscher aus Frankreich und Japan. Henri Cagin und Senso Soai haben ein langjähriges Rätsel der Chemie gelöst und so die Arzneimittelforschung vorangebracht, so das Nobelkomitee. Dabei geht's um die gezielte Vermehrung von bestimmten Molekülen.
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4: mit KI-Support. Viele Wolken gibt es heute und verbreitet regnet es auch mal kräftiger und länger. Später wird es eher wechselhaft, dann kommen nur noch Schauer runter und vereinzelt ziehen Gewitter durch, dazu an der Küste und in den Bergen Sturmböen. Die Höchstwerte liegen heute zwischen 12 und 22 Grad. Morgen geht's mit vielen Wolken und Regen weiter, maximal 17 Grad.
5: Ich habe letztens geträumt, ich werde Milliardär. Ja, gleich mal richtig groß denken, weißt du, nicht so eine Million, nee, gleich Milliarden. Lustig, oder? Also, manchmal, habe ich gelesen, werden Träume auch wahr. Ich drücke euch die Daumen, dass vielleicht einige Dinge, die ihr heute Nacht träumt, in Erfüllung gehen, aber ich würde mich auch freuen, wenn ihr mir die Daumen drückt. Also, Milliardär, das wäre schon cool, oder? Also, naja, zumindest für mich. Komm gut durch die Nacht.
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0: Wenn es nachts draußen dunkel ist und man in den Himmel schaut und man richtig viel Glück hat, dann kann man manchmal eine Sternschnuppe sehen. Doch ja, bitte nicht traurig sein, wenn es dann doch mal nicht klappt und ihr einfach nur Sterne zählen könnt. Für alle anderen gibt's aber jetzt hier Sternschnuppen in Musikformat. 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

0: So Leute, ich weiß, es ist verdammt spät, aber komm, lasst uns doch einfach noch ein kleines Spielchen spielen. Hier, passt auf. Wer zuerst gähnen muss, der verliert. Also, wer gähnt, verliert, ist raus, muss vielleicht einschlafen und ausschlaggebend ist einfach... Entschuldigung, der nächste Song, der jetzt kommt. Also, das zählt noch nicht, oder? Achtung, fertig, los.
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